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4: Österreich steht nach einem Remis im WM-16-Finale und Norbert Hofer verliert seinen Führerschein nach einem Alkoholtest. Bei der Fußball-Weltmeisterschaft hat Österreich erstmals seit 1982 die Gruppenphase überstanden und das 16-Finale erreicht. In Kansas City hat sich die Mannschaft von Teamchef Ralf Rangnick gegen Algerien mit 3:3 getrennt. Ein Gegentor in der 93. Minute hätte das ausbedeutet, doch Sasa Kalajdzic hat in der 96. Minute den Ausgleich erzielt und damit auch das Weiterkommen gesichert. Damit hat Österreich das entscheidende Gruppenspiel nicht verloren und trifft nun am Donnerstag auf Spanien im 16-Finale. Serbiens Präsident Aleksandar Vučić hat seinen Rücktritt in den kommenden Wochen angekündigt. Bei einer Kundgebung in Belgrad hat er zudem vorgezogene Präsidentschafts- und Parlamentswahlen angekündigt, einen konkreten Zeitpunkt dafür aber offen gelassen. Hintergrund sind die seit langem andauernden Massenproteste gegen seine Regierung. In Graz wird heute ein neuer Gemeinderat gewählt. Rund 220.000 Menschen sind stimmberechtigt. Damit entscheidet die Stadt über ihre künftige politische Führung. Graz hat in der Vergangenheit bereits mehrfach politische Wechsel erlebt und gilt in Österreich als politisch besonders wechselhaft. Und der ehemalige FPÖ-Politiker Norbert Hofer hat seinen Führerschein verloren. Die Polizei hat ihn in Pinkerfeld kontrolliert, nachdem ein Unfall gemeldet worden war. Ein Alkotest hat laut Medienberichten einen Wert von rund 2,5 Promille ergeben. Hofer hat sich mittlerweile einsichtig gezeigt.
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1: Österreich steht nach einem Remis im WM-16-Finale und Norbert Hofer verliert seinen Führerschein nach einem Alkoholtest. Bei der Fußball-Weltmeisterschaft hat Österreich erstmals seit 1982 die Gruppenphase überstanden und das 16-Finale erreicht. In Kansas City hat sich die Mannschaft von Teamchef Ralf Rangnick gegen Algerien mit 3:3 getrennt. Ein Gegentor in der 93. Minute hätte das ausbedeutet, doch Sasa Kalajdzic hat in der 96. Minute den Ausgleich erzielt und damit auch das Weiterkommen gesichert. Damit hat Österreich das entscheidende Gruppenspiel nicht verloren und trifft nun am Donnerstag auf Spanien im 16-Finale. Serbiens Präsident Aleksandar Vučić hat seinen Rücktritt in den kommenden Wochen angekündigt. Bei einer Kundgebung in Belgrad hat er zudem vorgezogene Präsidentschafts- und Parlamentswahlen angekündigt, einen konkreten Zeitpunkt dafür aber offen gelassen. Hintergrund sind die seit langem andauernden Massenproteste gegen seine Regierung. In Graz wird heute ein neuer Gemeinderat gewählt. Rund 220.000 Menschen sind stimmberechtigt. Damit entscheidet die Stadt über ihre künftige politische Führung. Graz hat in der Vergangenheit bereits mehrfach politische Wechsel erlebt und gilt in Österreich als politisch besonders wechselhaft. Und der ehemalige FPÖ-Politiker Norbert Hofer hat seinen Führerschein verloren. Die Polizei hat ihn in Pinkerfeld kontrolliert, nachdem ein Unfall gemeldet worden war. Ein Alkotest hat laut Medienberichten einen Wert von rund 2,5 Promille ergeben. Hofer hat sich mittlerweile einsichtig gezeigt.
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2: Jawohl. 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
4: Mhm. Und am Sonntag haben wir ja die nächste Chance für die nächsten Punkte.
2: Ja.

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1: Aber am Sonntag ist ja dann noch das nächste Spiel. Wird das was?
2: Ja, ich sag schon.
1: Was glaubst du, ist da dein Tipp?
2: 2-1 Österreich.
1: Sehr gut.
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5: Salzburgs Vizebürgermeister tritt zurück und ein Baby ist nach einem Erdbeben lebend aus den Trümmern gerettet.

0: Salzburgs Vizebürgermeister Florian Kreibich hat seinen Rücktritt angekündigt. Der ÖFB-Politiker hat seine Entscheidung gestern Abend in einem Video über Social Media bekannt gegeben. Er will seine Projekte in den nächsten Wochen abschließen und seine Aufgaben geordnet übergeben. Danach will Kreibich wieder als Anwalt arbeiten. In den nächsten Tagen wird bekannt gegeben, wer die Nachfolge übernimmt. Ein 29-jähriger Motorradfahrer ist in Oberösterreich bei einem Verkehrsunfall gestorben. Der Mann hat auf der Großalmstraße in Neukirchen bei Altmünster die Kontrolle über sein Motorrad verloren. Das Fahrzeug ist von der Straße abgekommen und in ein Waldstück gestürzt. Der 29-jährige ist an der Unfallstelle gestorben, obwohl Rettung, Notärzte und Hubschrauber versucht haben, ihn zu retten. In Venezuela wurde ein 18 Tage altes Baby nach einem Erdbeben lebend aus Trümmern gerettet. Das Kind hat 32 Stunden unter Trümmern in der Küstenstadt La Guaira ausgehalten. Rettungskräfte haben es mit einer Menschenkette geborgen. Die Mutter wurde eine Stunde später auch lebend gefunden. Und noch zum Sport. Argentinien hat gegen Jordanien 3:1 gewonnen. Lionel Messi hat als Joker per Freistoß getroffen und ist jetzt bei insgesamt 19 Weltmeisterschaftstoren. Der 39-Jährige wurde bei der WM zum ersten Mal seit 20 Jahren eingewechselt und hat in Dallas einen weiteren Rekord aufgestellt.
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2: Jetzt verkauft das. Wolfgang Porsche verkauft seine Porsche-Villa oben am Kapuzinerberg. Guten Morgen, Antenne Salzburger mit Kathi und Christian. Aline ist auch da.
3: Ja, guten Morgen.
4: 12,7 Millionen Euro, wir sagen es gleich dazu, ist momentan nicht das teuerste Objekt, das man in Salzburg kaufen kann. Es gibt noch was anderes für 25 Millionen.
2: Ach, wow.
4: Ja, mit einem großen Park mit dabei.
2: Naja.
4: Aber das ist ja eigentlich nicht die Porsche-Villa, sondern es ist ja eigentlich das Paschinger Schloss ist es ja eigentlich. Und die Stefan-Zweig-Villa.
2: Eigentlich ja. Stefan-Zweig-Villa früher gewesen, ja.
4: Komplett renoviert, schaut richtig gut aus, aber jetzt wird's verkauft. Und das, obwohl er den Tunnel eigentlich graben hätte dürfen.
2: Irgendwie fragt man sich schon, wozu eigentlich das ganze Kies?
4: Ja, aber ich glaube, dass ihm das dann auch einfach genervt hat, wo sich das tue ich mir jetzt nicht nochmal an.
2: Ja.
4: Aber wir unterstützen natürlich, weil wenn wir wissen, eine Stefan-Zweig-Villa, machen wir auch an dieser Stelle wieder ein bisschen schöne Lyrik. Verkaufsfördernde Lyrik für die Villa von diesem Lyriker Stefan Zweig. Okay?
2: Ja.
4: Nicht den Geldbeutel schonen, das Ding kostet eh nur 12,7 Millionen. Gönn dir, mach den Kauf, darfst auch dann mit einem Mercedes raus.
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2: Österreich steht nach einem Remis im WM-16-Finale und Norbert Hofer verliert seinen Führerschein nach einem Alkoholtest. Bei der Fußball-Weltmeisterschaft hat Österreich erstmals seit 1982 die Gruppenphase überstanden und das 16-Finale erreicht. In Kansas City hat sich die Mannschaft von Teamchef Ralf Rangnick gegen Algerien mit 3:3 getrennt. Ein Gegentor in der 93. Minute hätte das ausbedeutet, doch Sasa Kalajdzic hat in der 96. Minute den Ausgleich erzielt und damit auch das Weiterkommen gesichert. Damit hat Österreich das entscheidende Gruppenspiel nicht verloren und trifft nun am

0: Donnerstag auf Spanien im 16. Finale. Serbiens Präsident Aleksandar Vučić hat seinen Rücktritt in den kommenden Wochen angekündigt. Bei einer Kundgebung in Belgrad hat er zudem vorgezogene Präsidentschafts- und Parlamentswahlen angekündigt, einen konkreten Zeitpunkt dafür aber offen gelassen. Hintergrund sind die seit langem andauernden Massenproteste gegen seine Regierung. In Graz wird heute ein neuer Gemeinderat gewählt. Rund 220.000 Menschen sind stimmberechtigt. Damit entscheidet die Stadt über ihre künftige politische Führung. Graz hat in der Vergangenheit bereits mehrfach politische Wechsel erlebt und gilt in Österreich als politisch besonders wechselhaft. Und der ehemalige FPÖ-Politiker Norbert Hofer hat seinen Führerschein verloren. Die Polizei hat ihn in Pinkerfeld kontrolliert, nachdem ein Unfall gemeldet worden war. Ein Alkotest hat laut Medienberichten einen Wert von rund 2,5 Promille ergeben. Hofer hat sich mittlerweile einsichtig gezeigt.
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4: 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Österreich gegen Argentinien bei der WM. 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In Vorfreude. Vielleicht seid ihr auch schon im Fußballdress unterwegs oder schon in der Arbeit. Einer freut sich nicht so sehr auf den heutigen Abend. Ein Argentinier nämlich. Der hat eine Wette verloren. Dem werden heute die Haare geschoren, wenn Österreich gewinnt. Das ist ein Klassenkollege von meiner Tochter, ein Argentinier. Wunderbarer Bursche, wirklich super nett. Mit so richtig tollen Haaren, wie die Argentinier haben. So lange, schwarze, wunderschöne Haare. Und wenn Österreich heute gewinnt, dann werden dem morgen in der Schule die Haare in der Klasse abgeschoren. Und das Beste ist, er freut sich nur drauf, weil er nämlich eigentlich auch für Österreich ist.
5: Ja, großartig. Der erste Argentinier ist schon für Österreich. Ja, großartig. Also heute 19 Uhr Anpfiff Österreich gegen Argentinien.
4: Wir bocken das, Christian. Wir werden 2-1 gewinnen, weil die Haare wachsen wieder nach.
5: Österreich 2, Haare 0.
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6: Österreich steht nach einem Remis im WM-16-Finale und Norbert Hofer verliert seinen Führerschein nach einem Alkoholtest. Bei der Fußball-Weltmeisterschaft hat Österreich erstmals seit 1982 die Gruppenphase überstanden und das 16-Finale erreicht. In Kansas City hat sich die Mannschaft von Teamchef Ralf Rangnick gegen Algerien mit 3:3 getrennt. Ein Gegentor in der 93. Minute hätte das ausbedeutet, doch Sasa Kalajdzic hat in der 96. Minute den Ausgleich erzielt und damit auch das Weiterkommen gesichert. Damit hat Österreich das entscheidende Gruppenspiel nicht verloren und trifft nun am Donnerstag auf Spanien im 16-Finale. Serbiens Präsident Aleksandar Vučić hat seinen Rücktritt in den kommenden Wochen angekündigt. Bei einer Kundgebung in Belgrad hat er zudem vorgezogene Präsidentschafts- und Parlamentswahlen angekündigt, einen konkreten Zeitpunkt dafür aber offen gelassen. Hintergrund sind die seit langem andauernden Massenproteste gegen seine Regierung. In Graz wird heute ein neuer Gemeinderat gewählt. Rund 220.000 Menschen sind stimmberechtigt. Damit entscheidet die Stadt über ihre künftige politische Führung. Graz

0: hat in der Vergangenheit bereits mehrfach politische Wechsel erlebt und gilt in Österreich als politisch besonders wechselhaft. Und der ehemalige FPÖ-Politiker Norbert Hofer hat seinen Führerschein verloren. Die Polizei hat ihn in Pinkerfeld kontrolliert, nachdem ein Unfall gemeldet worden war. Ein Alkotest hat laut Medienberichten einen Wert von rund 2,5 Promille ergeben. Hofer hat sich mittlerweile einsichtig gezeigt.
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9: 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Es ist auf jeden Fall warm genug. Also keiner muss frieren momentan, oder?
10: 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Heute bis zu 31 Grad, also kurzes T-Shirt reicht.
9: Und an dieser Stelle gehen einmal alle Grüße raus an die Menschen, die im Dachgeschoss wohnen. Weil da ist ja wirklich besonders viel Hitze.
10: Oh ja. Ja.

0: wir haben es bei uns zu Hause auch, bei mir im Dachgeschoss. Also ist jetzt nicht so, dass da gestern zwei Hobbits da waren, um dort einen Ring hineinzuschmeißen. Das stimmt nicht. Aber ich habe es gestern ausprobiert. Ich habe gestern Verschiertes in die Luft geschmissen und die sind als Fleischlabel wieder runtergekommen.
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8: Österreich steht nach einem Remis im WM-16-Finale und Norbert Hofer verliert seinen Führerschein nach einem Alkoholtest. Bei der Fußball-Weltmeisterschaft hat Österreich erstmals seit 1982 die Gruppenphase überstanden und das 16-Finale erreicht. In Kansas City hat sich die Mannschaft von Teamchef Ralf Rangnick gegen Algerien mit 3:3 getrennt. Ein Gegentor in der 93. Minute hätte das ausbedeutet, doch Sasa Kalajdzic hat in der 96. Minute den Ausgleich erzielt und damit auch das Weiterkommen gesichert. Damit hat Österreich das entscheidende Gruppenspiel nicht verloren und trifft nun am Donnerstag auf Spanien im 16-Finale. Serbiens Präsident Aleksandar Vučić hat seinen Rücktritt in den kommenden Wochen angekündigt. Bei einer Kundgebung in Belgrad hat er zudem vorgezogene Präsidentschafts- und Parlamentswahlen angekündigt, einen konkreten Zeitpunkt dafür aber offen gelassen. Hintergrund sind die seit langem andauernden Massenproteste gegen seine Regierung. In Graz wird heute ein neuer Gemeinderat gewählt. Rund 220.000 Menschen sind stimmberechtigt. Damit entscheidet die Stadt über ihre künftige politische Führung. Graz hat in der Vergangenheit bereits mehrfach politische Wechsel erlebt und gilt in Österreich als politisch besonders wechselhaft. Und der ehemalige FPÖ-Politiker Norbert Hofer hat seinen Führerschein verloren. Die Polizei hat ihn in Pinkerfeld kontrolliert, nachdem ein Unfall gemeldet worden war. Ein Alkotest hat laut Medienberichten einen Wert von rund 2,5 Promille ergeben. Hofer hat sich mittlerweile einsichtig gezeigt.
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6: Jetzt verkauft das. Wolfgang Porsche verkauft seine Porsche-Villa oben am Kapuzinerberg. Guten Morgen, Antenne Salzburg mit Kathi und Christian. 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
7: Ja, guten Morgen.
8: 12,7 Millionen Euro, wir sagen es gleich dazu, ist momentan nicht das teuerste Objekt, das man in Salzburg kaufen kann. Es gibt noch was anderes für 25 Millionen.
6: Ach, wow.
8: Ja, mit einem großen Park mit dabei.
6: Naja.
8: Aber das ist ja eigentlich nicht die Porsche-Villa, sondern es ist ja eigentlich das Paschinger Schloss ist es ja eigentlich. Und die Stefan-Zweig-Villa.
6: Eigentlich ja. Stefan-Zweig-Villa früher gewesen, ja.
8: Komplett renoviert, schaut richtig gut aus, aber jetzt wird's verkauft. Und das, obwohl er den Tunnel eigentlich graben hätte dürfen.
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8: Ja, aber ich glaube, dass ihm das dann auch einfach genervt hat, wo sich das tue ich mir jetzt nicht nochmal an.
6: Ja.
8: Aber wir unterstützen natürlich, weil wenn wir wissen, eine Stefan-Zweig-Villa, machen wir auch an dieser Stelle wieder ein bisschen schöne Lyrik.
6: Ach,
8: fördernde Lyrik für die Villa von diesem

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7: Ein Mann stirbt bei einem Traktorunfall in Kärnten und Spanien plagen vor Österreich-Duell Verletzungssorgen. Wir starten in Kärnten. Gestern ist ein 56-jähriger Mann bei einem Traktorunfall in Feistritz im Rosental gestorben. Der Mann ist bei Transportarbeiten über einen Hang gestürzt und in ein Bachbett gefallen. Er wurde vom Traktor überrollt. Später hat sein Sohn ihn gefunden. In der Stadt Salzburg ist gestern ein Paragleiter schwer abgestürzt. Beim Sonnenwendflug hat der Pilot die Kontrolle verloren und ist gegen die Fassade des Sportzentrums Mitte im Stadtteil Nonntal geprallt. Dabei hat er schwere Verletzungen erlitten und wurde ins Unfallkrankenhaus gebracht. Die Lage zwischen den USA und dem Iran bleibt trotz Waffenruhe angespannt und kompliziert. Das US-Militär hat iranische Militärziele angegriffen. Die Angriffe seien eine Reaktion auf einen Drohnenangriff auf einen Öltanker gewesen. Kurz darauf hat die iranische Revolutionsgarde Angriffe auf Kuwait und Bahrain für sich beansprucht. Und noch zum Sport. Vor dem Spiel gegen Österreich hat Spaniens Fußballnationalmannschaft neue Verletzungssorgen. Nach dem 1:0-Sieg gegen Uruguay haben sich Nico Williams und Jeremy Pino verletzt. Ob sie gegen Österreich spielen können, ist fraglich. Das Spiel ist am Donnerstag um 21 Uhr in Los Angeles.
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2: Es ist schon gescheit heiß. Also das kann man an der Stelle schon mal festhalten. Es ist auf jeden Fall warm genug. Also keiner muss frieren momentan, oder?
3: Ja, das ist nett. Heute bis zu 31 Grad, also kurzes T-Shirt reicht.
2: Und an dieser Stelle gehen einmal alle Grüße raus an die Menschen, die im Dachgeschoss wohnen. Weil da ist ja wirklich besonders viel Hitze.
3: Oh ja. Ja. Oh ja.
2: Also wir haben es bei uns zu Hause auch, bei mir im Dachgeschoss. Also ist jetzt nicht so, dass da gestern zwei Hobbits da waren, um dort einen Ring hineinzuschmeißen. Das stimmt nicht. Aber ich habe es gestern ausprobiert. Ich habe gestern Verschiertes in die Luft geschmissen und die sind als Fleischlabel wieder runtergekommen.
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9: Die Hitze sorgt für Probleme auf Straßen und Schienen und ein Mann ist in Wien nach einem Angriff gestorben. Die Hitze hat in Österreich erste Schäden verursacht. Auf der Westautobahn hat es Hitzeschäden gegeben. Auch die ÖBB haben vor Einschränkungen im Bahnverkehr gewarnt. Bei Hitze können sich Gleise nämlich verformen. Fahrgäste müssen mit Verspätungen und Änderungen im Fahrplan rechnen. Und damit schauen wir in die Hauptstadt. Ein Mann ist in einem Park in Wien-Donaustadt nach einem Angriff gestorben. Nach bisherigen Erkenntnissen wurde das Opfer gemeinsam mit einer Frau von zwei Unbekannten attackiert. Die Frau wurde ebenfalls verletzt. Zudem sollen die Täter Geld gefordert haben. Die Polizei geht von einem Raubüberfall aus und ermittelt. Im Bundesstaat Texas ist die Bibel nun Pflichtlektüre an Schulen. Die zuständige Bildungsbehörde hat eine Leseliste beschlossen. Sie sagt, die Bibel ist wichtig für die Geschichte und Kultur der USA. Organisationen, die eine strikte Trennung von Staat und Religion fordern, kritisieren das. Und noch zum Sport. Mit Agit Kabayel hat Deutschland erstmals seit fast 100 Jahren wieder einen Weltmeister im Boxen der Schwergewichtsklasse. Der 33-Jährige wurde vom Boxverband WBC zum neuen Weltmeister erklärt. Und das, weil Alexander Usyk seinen Titel niedergelegt hat.
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13: 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Am besten hat man gedacht, dass der Messi den Elfer verschossen hat.
14: Jawohl. Es ist der Simon. Gestern auch beim Public Viewing im Stadion. 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
14: eigentlich.
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14: Bis auf das Ergebnis. Mhm. Und das Schöne ist, unsere Stimmung ist heute Morgen grundsätzlich auch ganz gut, weil Österreich ist erstens auf der Tabelle immer noch auf Platz 2.
11: Mhm. Und am Sonntag haben wir ja die nächste Chance für die nächsten Punkte.
14: Ja. Und da war natürlich unsere Gloria, du warst ja gestern auch bei diesem Public Viewing und hat da schon mal mit den jüngsten Experten drüber gesprochen, ob das denn am Sonntag etwas wird.
15: Aber am Sonntag ist ja dann noch das nächste Spiel, wird das was?
16: Ja, ich sag schon.
15: Was glaubst du, ist da dein Tipp?
16: 2-1 Österreich.
15: Sehr gut.
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10: Die Hitze sorgt für Probleme auf Straßen und Schienen und ein Mann ist in Wien nach einem Angriff gestorben. Die Hitze hat in Österreich erste Schäden verursacht. Auf der Westautobahn hat es Hitzeschäden gegeben. Auch die ÖBB haben vor Einschränkungen im Bahnverkehr gewarnt. Bei Hitze können sich Gleise nämlich verformen. Fahrgäste müssen mit Verspätungen und Änderungen im Fahrplan rechnen. Und damit schauen wir in die Hauptstadt. Ein Mann ist in einem Park in Wien-Donaustadt nach einem Angriff gestorben. Nach bisherigen Erkenntnissen wurde das Opfer gemeinsam mit einer Frau von zwei Unbekannten attackiert. Die Frau wurde ebenfalls verletzt. Zudem sollen die Täter Geld gefordert haben. Die Polizei geht von einem Raubüberfall aus und ermittelt. Im Bundesstaat Texas ist die Bibel nun Pflichtlektüre an Schulen. Die zuständige Bildungsbehörde hat eine Leseliste beschlossen. Sie sagt, die Bibel ist wichtig für die Geschichte und Kultur der USA. Organisationen, die eine strikte Trennung von Staat und Religion fordern, kritisieren das. Und noch zum Sport. Mit Agit Kabayel hat Deutschland erstmals seit fast 100 Jahren wieder einen Weltmeister im Boxen der Schwergewichtsklasse. Der 33-Jährige wurde vom Boxverband WBC zum neuen Weltmeister erklärt. Und das, weil Alexander Usyk seinen Titel niedergelegt hat.
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10: 12,7 Millionen Euro, wir sagen es gleich dazu, ist momentan nicht das teuerste Objekt, das man in Salzburg kaufen kann. 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
8: Ach, wow.
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8: Ja.
10: Aber wir unterstützen natürlich, weil wenn wir wissen, eine Stefan-Zweig-Villa, machen wir auch an dieser Stelle wieder ein bisschen schöne Lyrik. Verkaufsfördernde Lyrik für die Villa von diesem Lyriker Stefan Zweig. Okay?
8: Ja.
10: Nicht den Geldbeutel schonen, das Ding kostet eh nur 12,7 Millionen.
8: Ja,
10: gönn dir, mach den Kauf, darfst auch dann mit einem Mercedes raus.
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4: Die Hitze sorgt für Probleme auf Straßen und Schienen und ein Mann ist in Wien nach einem Angriff gestorben. Die Hitze hat in Österreich erste Schäden verursacht. Auf der Westautobahn hat es Hitzeschäden gegeben. Auch die ÖBB haben vor Einschränkungen im Bahnverkehr gewarnt. Bei Hitze können sich Gleise nämlich verformen. Fahrgäste müssen mit Verspätungen und Änderungen im Fahrplan rechnen. Und damit schauen wir in die Hauptstadt. Ein Mann ist in einem Park in Wien-Donaustadt nach einem Angriff gestorben. Nach bisherigen Erkenntnissen wurde das Opfer gemeinsam mit einer Frau von zwei Unbekannten attackiert. Die Frau wurde ebenfalls verletzt. Zudem sollen die Täter Geld gefordert haben. Die Polizei geht von einem Raubüberfall aus und ermittelt. Im Bundesstaat Texas ist die Bibel nun Pflichtlektüre an Schulen. Die zuständige Bildungsbehörde hat eine Leseliste beschlossen. Sie sagt, die Bibel ist wichtig für die Geschichte und Kultur der USA. Organisationen, die eine strikte Trennung von Staat und Religion fordern, kritisieren das. Und noch zum Sport. Mit Agit Kabayel hat Deutschland erstmals seit fast 100 Jahren wieder einen Weltmeister im Boxen der Schwergewichtsklasse. Der 33-Jährige wurde vom Boxverband WBC zum neuen Weltmeister erklärt. Und das, weil Alexander Usyk seinen Titel niedergelegt hat.
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6: Heute am Abend ist es endlich soweit. Österreich gegen Argentinien bei der WM. Steigt schon langsam das Kribbeln, oder? In Vorfreude. Vielleicht seid ihr auch schon im Fußballdress unterwegs oder schon in der Arbeit. Einer freut sich nicht so sehr auf den heutigen Abend. Ein Argentinier nämlich. Der hat eine Wette verloren. Dem werden heute die Haare geschoren, wenn Österreich gewinnt. Das ist ein Klassenkollege von meiner Tochter, ein Argentinier. Wunderbarer Bursche, wirklich super nett. Mit so richtig tollen Haaren, wie die Argentinier haben. So lange, schwarze, wunderschöne Haare. Und wenn Österreich heute gewinnt, dann werden dem morgen in der Schule die Haare in der Klasse abgeschoren. Und das Beste ist, er freut sich nur drauf, weil

0: nämlich eigentlich auch für Österreich ist.
1: Ja, der erste Argentinier ist schon für Österreich. Ja, großartig. Also heute 19 Uhr Anpfiff, Österreich gegen Argentinien.
0: Wir bocken das, Christian. Wir werden 2-1 gewinnen, weil die Haare wachsen wieder nach.
1: Österreich 2, Haare 0.
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0: Die Hitze sorgt für Probleme auf Straßen und Schienen und ein Mann ist in Wien nach einem Angriff gestorben. Die Hitze hat in Österreich erste Schäden verursacht. Auf der Westautobahn hat es Hitzeschäden gegeben. Auch die ÖBB haben vor Einschränkungen im Bahnverkehr gewarnt. Bei Hitze können sich Gleise nämlich verformen. Fahrgäste müssen mit Verspätungen und Änderungen im Fahrplan rechnen. Und damit schauen wir in die Hauptstadt. Ein Mann ist in einem Park in Wien-Donaustadt nach einem Angriff gestorben. Nach bisherigen Erkenntnissen wurde das Opfer gemeinsam mit einer Frau von zwei Unbekannten attackiert. Die Frau wurde ebenfalls verletzt. Zudem sollen die Täter Geld gefordert haben. Die Polizei geht von einem Raubüberfall aus und ermittelt. Im Bundesstaat Texas ist die Bibel nun Pflichtlektüre an Schulen. Die zuständige Bildungsbehörde hat eine Leseliste beschlossen. Sie sagt, die Bibel ist wichtig für die Geschichte und Kultur der USA. Organisationen, die eine strikte Trennung von Staat und Religion fordern, kritisieren das. Und noch zum Sport. Mit Agit Kabayel hat Deutschland erstmals seit fast 100 Jahren wieder einen Weltmeister im Boxen der Schwergewichtsklasse. Der 33-Jährige wurde vom Boxverband WBC zum neuen Weltmeister erklärt. Und das, weil Alexander Usyk seinen Titel niedergelegt hat.
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7: Die Hitze sorgt für Probleme auf Straßen und Schienen und ein Mann ist in Wien nach einem Angriff gestorben. Die Hitze hat in Österreich erste Schäden verursacht. Auf der Westautobahn hat es Hitzeschäden gegeben. Auch die ÖBB haben vor Einschränkungen im Bahnverkehr gewarnt. Bei Hitze können sich Gleise nämlich verformen. Fahrgäste müssen mit Verspätungen und Änderungen im Fahrplan rechnen. Und damit schauen wir in die Hauptstadt. Ein Mann ist in einem Park in Wien-Donaustadt nach einem Angriff gestorben. Nach bisherigen Erkenntnissen wurde das Opfer gemeinsam mit einer Frau von zwei

0: Unbekannten attackiert. Die Frau wurde ebenfalls verletzt. Zudem sollen die Täter Geld gefordert haben. Die Polizei geht von einem Raubüberfall aus und ermittelt. Im Bundesstaat Texas ist die Bibel nun Pflichtlektüre an Schulen. Die zuständige Bildungsbehörde hat eine Leseliste beschlossen. Sie sagt, die Bibel ist wichtig für die Geschichte und Kultur der USA. Organisationen, die eine strikte Trennung von Staat und Religion fordern, kritisieren das. Und noch zum Sport. Mit Agit Kabayel hat Deutschland erstmals seit fast 100 Jahren wieder einen Weltmeister im Boxen der Schwergewichtsklasse. Der 33-Jährige wurde vom Boxverband WBC zum neuen Weltmeister erklärt. Und das, weil Alexander Usyk seinen Titel niedergelegt hat.
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2: Es ist 19 Uhr.
3: Die Hitze sorgt für Probleme auf Straßen und Schienen und ein Mann ist in Wien nach einem Angriff gestorben. Die Hitze hat in Österreich erste Schäden verursacht. Auf der Westautobahn hat es Hitzeschäden gegeben. Auch die ÖBB haben vor Einschränkungen im Bahnverkehr gewarnt. Bei Hitze können sich Gleise nämlich verformen. Fahrgäste müssen mit Verspätungen und Änderungen im Fahrplan rechnen. Und damit schauen wir in die Hauptstadt. Ein Mann ist in einem Park in Wien-Donaustadt nach einem Angriff gestorben. Nach bisherigen Erkenntnissen wurde das Opfer gemeinsam mit einer Frau von zwei Unbekannten attackiert. Die Frau wurde ebenfalls verletzt. Zudem sollen die Täter Geld gefordert haben. Die Polizei geht von einem Raubüberfall aus und ermittelt. Im Bundesstaat Texas ist die Bibel nun Pflichtlektüre an Schulen. Die zuständige Bildungsbehörde hat eine Leseliste beschlossen. Sie sagt, die Bibel ist wichtig für die Geschichte und Kultur der USA. Organisationen, die eine strikte Trennung von Staat und Religion fordern, kritisieren das. Und noch zum Sport. Mit Agit Kabayel hat Deutschland erstmals seit fast 100 Jahren wieder einen Weltmeister im

0: Boxen der Schwergewichtsklasse. Der 33-Jährige wurde vom Boxverband WBC zum neuen Weltmeister erklärt und das, weil Alexander Usyk seinen Titel niedergelegt hat.
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0: 13 bis knapp über 20 Grad geht's durch die Nacht. Dazu haben wir es meist sternenklar im Moment. Der heutige Freitag dann wieder mit viel Sonnenschein und Hitze. Eigentlich das ganze Wochenende, also auch der Samstag und der Sonntag. Temperaturen heute mit bis zu 37 Grad. Und dann gibt's möglicherweise sogar den ersten 40er des Jahres oder seit langer, langer Zeit der Samstag und der Sonntag mit eben 31 bis teils 40 Grad und entsprechend viel Sonnenschein.
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13 bis knapp über 20 Grad geht's durch die Nacht. Dazu haben wir es meist sternenklar im Moment. Der heutige Freitag dann wieder mit viel Sonnenschein und Hitze. Eigentlich das ganze Wochenende, also auch

0: Der Samstag und der Sonntag. Temperaturen heute mit bis zu 37 Grad und dann gibt's möglicherweise sogar den ersten 40er des Jahres oder seit langer, langer Zeit. Der Samstag und der Sonntag mit eben 31 bis teils 40 Grad und entsprechend viel Sonnenschein.
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